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1: Sie? Rick, ich kann jetzt nicht sprechen. Ich bin gerade am Essen. Hallo, wer ist denn da?
2: Ja, Langhagen.
1: Ah, siehste. Ja, hier ist HP.
2: Ja.
1: Ja, ist leider so. Rick, die von Langhagen, die machen ja einen Remix.

Als Lärm werden solche Höreindrücke bezeichnet, die uns belästigen und ärgern. Lärm zerstört die innere Ruhe des Menschen und macht krank.

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Am ersten Tag schuf Gott die Welt und er sah, dass es gut war. Am zweiten Tag erschuf Gott die Menschen und er sah, dass es gut war. Am dritten Tag schuf Gott die Musik und die Menschen tanzten.

0: Am nächsten Tag bemerkte Gott, dass die Menschen noch immer nur tanzten. 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
1: Warum?

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0: Was machst du denn da?
1: Hä?
0: Was machst du da genau?
1: Ja.
0: Na was?
1: Beruhig dich mal, Junge. So mache ich das immer mit die Fernseher. Ist schon in Ordnung, weißt du was? Ich wette, dass wenn ich die Stecker reinstecke, ja, dann funktionieren sie.
0: Was heißt, ist schon in Ordnung?
1: Nein. Ehrenwort. Ich schwöre dir das.

So, ich wette, wenn ich die Fernseher einstecke, funktionieren die noch. Einen wunderschönen guten Tag, Technobase.fm. So, wie geht's?

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Techno-Base, nur kurz geguckt, ob ihr aufgepasst habt. Mann, ich hab dir doch erklärt, dass du kurz auf die Werbe drücken sollst, Mann. So, Echo Raid vs. The

Ja, Technobase FM, ihr kennt den Weg, wenn ihr Grüße oder Wünsche habt. Technobase.fm, das Ganze rechts auf der Homepage unter dem Player oder links in der Navigation. Wie immer. Und ich würde sagen, ja, schlafen könnt ihr auf jeden Fall später. Das heißt mit euch, schön in die Grüße und Wunschbox. Schreibt mal was Nettes rein.

So, wie sieht's aus, Deckenbase? Machen wir die erste Runde Grüße und Wünsche, oder? Der Robby49 aus Münster schreibt, wünsche mir DJ Restless mit Zugabe oder von Harra ein Freund. Ja, Harra gibt's bei mir gar nicht. Restless könnte reinpassen. Die Ellie43 aus Selm, hey Flymatics, hier spricht die Anführerin des Rentnervereins. Liebste Grüße an dich, meine Freundin, meine liebste Hatschel, meine allerliebste Claudia, meine drei Kids, Max, Steven, Robin und Oberhausen. Ist Robin auch ein Kind von dir? Mein Schatz Stefan, den ich übelst vermisse, meine beste Jenny und den Rest des Rentnerclubs und die Telegrammis. Ja, die Telegrammis sind die größten Rentner hier. So, Spaß beiseite. Hallöchen geht auch raus an die Telegrammis.

Orde Robin Meerpol, 37 aus Lippstadt, wünscht dich die Orde rennt und schreibt Moin Moin die Orde rennt, Grüße an alle. Da passt leider nicht in meine Show rein. Ich habe wirklich letztes Mal nach der Show, nachdem sich das ein paar Mal gewünscht wurde, nochmal reingehört. Aber es passt wirklich nicht. Selbst mit Drücken, wie montags morgens bei Hermes, passt nichts mehr rein.

So, ich bin keine 20 Minuten on air und die Ellie geht schon wieder mit Schlager rund. Also das darfst du auch keinem erzählen. So, I wanna hold you, das Ganze mit den Sample Rippers. Oder im Sample Rippers Remix.

Ja, jetzt gibt's auf die Mütze. Ich hoffe, ihr seid bereit, Technobass. So, schön einschalten. Der Fly Matics ist da. Hallo.

So, Laura aus Nürtingen, hallo. Servus Flamertix, mega, dass du wieder am Start bist. Auf dich ist Verlass. Freue mich schon auf deine Show. Liebste Grüße und we are one. Laura, auch sympathisch. So, der Ronny 37 aus Geldern, auch wieder mit dabei. Moin, mein Bester, und einen schönen Montag. Dir auch. Jenny 37 aus Duisburg, bester DJ auf Ehre. Direkt Lied gespielt, danke dir dafür. Küsschen aufs Nüsschen. So, ihr merkt schon, die Laune heute ist eigentlich ganz gut.

Der Olli 45 aus Witten. Danke Flymatics fürs Ablösen der Playlist. Deine Show macht diesen suboptimalen Wochenstart dann doch besser. Wünsche habe ich keine Läufer von alleine. Beste Grüße an dich und alle Listener. We are one. Die Claudia 57 aus Wanne-Eickel. Siehst du, habe ich doch gesagt, wir sind ein Rentnerclub. Lieben sonnigen Gruß vom Campingplatz an Flymatics, der Kuchen wartet, Gruß an DJ Stefan, DJ Hatschel, ihre drei Kinder, Jenny mit Kind und Mann, sowie meine Busenschwester Ellie. We are one. Die Busenschwester aus dem Rentnerverein.

So, der Thomas Reinfeld aus Duisburg. Wie immer geile Musik, dabei macht es noch mehr Spaß zu trainieren. Grüße gehen an meinen Schnulli. Du bist alles für mich, ich liebe dich. Die Tammy Sue, 36, aus Wieler in der Schwitz. Schreib mir Hallo. Ich bin gerade auf dem Laufband. Ich hasse Sports und mit Technobase ist es viel, viel besser. Etwas von Digimon, Pokémon, Sailor Moon wäre geil. We are one. Gibt's in der zweiten Stunde. Sonst denken die Leute hier, ich bin nur noch für Anime und Schlager hier. Aber das bin ich ja nicht. Das ist unser Cloud 7.

So, wie sieht's aus? Kommt ihr mit mir? Special D, come with me.

bin Herde, 13 aus Klötze. Schreib mir eine große Wunschbox. Kannst du bitte Self-Aware spielen? Das wäre sehr cool. Sagt mir nichts. Schreib mir dazu mal bitte mit den Interpreten. Das wäre super. Der Max44 aus Königsbrunn. Servus Flamettix, grüße dich und alle, die am Start sind an diesem herrlichen Montag. Wir sind im Urlaub angekommen und lauschen deinen Klängen. Danke für deine Zeitverlängerung. Let's go und Abfahrt, we are one. Ja, damit bin ich noch gar nicht rausgerückt, ne? Also ich hätte rein theoretisch heute Zeit bis 17 Uhr. Rein theoretisch. Liegt also wie gesagt ganz an euch. Bin nur bis 16 Uhr eingetragen. Kommt drauf an, wie gut ihr mitmacht. Schreibt mal in die große Wunschbox-Verlängerung rein. Mit 3 Ausrufezeichen. Und ich würde sagen, wenn wir eine gute Menge erreicht haben, können wir drüber nachdenken, oder?

Vor Technobase, ich habe gerade noch mal kurz in die große Wunschbox reingeguckt. Da geht noch einiges an Verlängerungswünschen. So, sind auf jeden Fall ein paar angekommen. Aber das reicht noch nicht, Leute. Ich weiß, dass ihr das könnt. Schreibt was Nettes in die große Wunschbox rein. Dazu am Ende dann noch irgendwie Verlängerung mit 3 Ausrufezeichen. Ja, liegt wie gesagt ganz an euch. Bis 16 Uhr bin ich eingetragen. Bis 17 Uhr hätte ich auf jeden Fall Zeit für euch. Eventuell auch bis 18 Uhr. Wer weiß, wer weiß. So, liegt wie gesagt am Ende bei euch da draußen, ob ihr Bock habt, ob ihr Zeit habt. Und ja, zeigt Interesse auf jeden Fall.

Ja, inzwischen sieht es auf jeden Fall schon besser aus in der großen Wunschbox. Thema Verlängerungswünsche. Also ich hätte, wie gesagt, so bis 18 Uhr für euch Zeit. 17 Uhr geht auch. Aber ich bin nur bis 16 Uhr eingetragen. Das ist natürlich dann ein großes Problem. Ja, Technobase, auf mit euch in die große Wunschbox. Verlängerungswünsche. I'm in

Ja, wir schalten ganz kurz in die Werbeunterbrechung, sind danach dann direkt wieder da. Mit Stunde Nummer 2 heute, der Hands Up Heaven Power Hour. Jo, ein bisschen Zeit habe ich heute auf jeden Fall mitgebracht, so bis 18 Uhr. Liegt also, wie gesagt, ganz an euch da draußen, ob ihr Bock habt. Bis gleich, ihr Süßen, bis gleich.

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So, willkommen zurück aus der Werbeunterbrechung, da sind wir wieder. Stunde Nummer 2, Flymatics für euch live on air, das Ganze hier mit dem Herz of Heaven live auf technobase.fm. Jo, wenn ihr Grüße oder Wünsche habt, rechte Seite unter dem Player oder links in der Navigation könnt ihr eure Grüße und Wünsche loswerden. Für euch läuft hier gerade noch Rob Mace, das Ganze mit Fanatic.

Chrissy40 aus Haddenhausen schreibt mir die Grüße, Mutschbox. Moin Dennis, wenn ich deine Musik so höre, weiß ich, der Feierabend ist nicht mehr weit. Hast du vielleicht Your Love von den Topmodels? Grüße gehen raus an Tanja und natürlich an dich. Ach ja, und Verlängerung bis 18 Uhr. Ja, das Topmodels mit Your Love habe ich auf jeden Fall. Krieg den dann gleich. Der Robby 49 aus Münster, bis 18 Uhr, oh ja, we are one, wir lieben dich. Hast du vielleicht Lot auf dem Boot? Muss ich mal schauen, Robby.

ich habe jetzt gerade mal in die große Wunschbox geguckt. Da muss auf jeden Fall noch einiges passieren. Also ich glaube, wir haben so umgerechnet irgendwie um die 20 Verlängerungswünsche. Das ist ein bisschen wenig, Leute. Ich würde sagen, so bei dem Doppelten. Hängen wir erstmal an bis 17 Uhr eine Stunde und da gucken wir mal, oder?

Episode der 1054 aus Hülle aus. Schreib mir eine große Worte über Signflymatics. Ich grüße dich und alle Zuhörer. Verlängerung, bitte, bitte, bitte. Der Sascha 44 aus Essen. Hi Fly, mein Guter. Top, dass du am Start bist und natürlich Verlängerung.

Ja, Robin, 30 aus Oberhausen, schreib mir eine große Lunchbox. Moin, Flymatix, grüße dich und alle Zuhörer und Robin in Oberhausen. Hallo Robin, hey. Kannst du Robin Chris spielen mit Superheld? Danke dir und Verlängerung. Ja, Robin Chris mit Superheld krieg ich unter.

jetzt ist es soweit. Das ganze Digimon. Auf mit euch in die große Wunschbox. So, ich würde sagen,

So, Kindheit in 5 Minuten durchgespielt. Techno Bass, seid ihr noch da? Bis 17 Uhr habe ich mich jetzt erstmal eingetragen. Verlängerung bis 18 Uhr ist noch offen. Liegt ganz an euch da draußen.

Tobi 43 aus Beverungen. Moin und ich grüße meine liebe beste Frau der Welt, Yvonne. Und ich wünsche mir DJ Shock mit Another World. Roberto 41 aus Berlin. Schönen Montag gewünscht, Fly. Grüße an alle Techno-Bass-Hörer und Community. Ich wünsche mir Master Set oder Black Pearl. Na, Master Set auf gar keinen Fall. Das ist gar nicht mein, sorry dafür. Und Black Pearl müssen wir mal schauen. Ist genauso wie Felix Harrer oder Bodo mit dem Bagger. Das passt leider nicht in den Hands Up Heaven.

Ist aus Technobase, habt ihr langsam genug? Oder wollt ihr noch mehr Anime? Wenn man es nicht spielen will, dann wünscht ihr euch das. Und wenn man es dann spielt, dann sagt er, das ist zu viel Anime. So, der Sette 07. Du machst ja eigentlich sehr gute Sendungen, aber wenn du weiter Digimon, Dragon Ball und so weiter spielen willst, brauche ich keine Verlängerung auf Kindergeburtstagen. Kann man sich sowas anhören, aber wirklich nicht zum Feierabend. Sorry. Das musst du mal raus. Grüße von Sven aus Gerstein. Ja, ich kann damit ganz gut leben, wenn du sagst, das ist jetzt nicht dein Geschmack. Aber du musst halt bedenken, außer dir hören gerade noch, Moment, ich guck gerade mal rein. 2409 andere Hörer. So, da sind tatsächlich sehr, sehr viele dabei, die sich genau sowas wünschen. Weil wir hatten es vorhin sehr oft in der großen Wunschbox, dass die Leute sich das ausgerechnet gewünscht haben. Und Sette 07 auf Kindergeburtstag kann man sich sowas anhören. Geil. Also der Kindergeburtstag, wo das noch gespielt wird, Pokémon, Digimon und Co., lad mich gerne ein, ich komm vorbei. Aber ich wünsche dir dennoch einen schönen Feierabend. Das musst du auch mal raus. Tschaußen.

Joshua 30 aus Fullendorf. Hey, Flamatics, mega Show von dir. Vielleicht könntest du Pretending Happiness unterbringen von Girono. Viele Grüße und einen guten Wochenstart an alle. Der Manu oder die Manu, 42, Verlängerung bitte nach, die Arbeit noch geht noch bis 18 Uhr. Ich brauche da doch gute Laune bei guter Musik. Beste Grüße und mega vielen Dank, Manu.

Die Bianca 39 aus Neumünster. Hey Fly, schön, dass du da bist. Grüße an alle LKW-Fahrer und alle, die zuhören. Na klar, Verlängerung. Was für eine Frage. Spiel doch mal den ältesten Song auf deiner Festplatte oder der allererste Song. We are one. Und falls mein Schatz zuhört, ich liebe dich. Du bist mein Lottogewinn. Kuss. Boah, der älteste Song, den ich hab.

So, der Bernhard 42 aus Wedelbrook oder Wedelbrook. Er schreibt, hey Flamatix, es wäre mega, wenn du bis 18 Uhr verlängern könntest und wenn du dann noch die Horde Rente oder auf gute Freunde zocken könntest. Das wäre tippitoppi. Grüße gehen raus an Flo, Chris, den Rest der Anstalt und das ganze Techno-Base FM Team. Macht weiter so, zicke zacke, we are one. Der Bossi 1982 aus Buchholz. Bitte Verlängerung bis 18 Uhr, vielleicht könntest du ABBA reinhauen. Vielen Dank. Der Daniel 37 aus Aachen. Grüße aus Herzogenrath, mein Bester. Verlängerung ja gerne, damit weitere geile Mucke hören kann beim Busfahren. Die ASIAC. Der gute Einstieg. Der Stefan 37 aus Karlsruhe. Also einen Anime-Blog nehme ich gerne und vor allem zum Feierabend. Sailor Moon fehlt noch. Genau so muss das, Stefan. Genau so.

Raphael720 aus Eichstätt. Schreib mir in die große Wunschbox, du spielst die Lieder meiner Kindheit. Genau so sieht's aus. Robin30 aus Bremen. Bitte noch Sailor Moon, danke.

Tour Black Angel 2112. Schreibt in die große Watchbox. Hoho, Grüße an alle Hörer und natürlich meinen Chat. Schönen Restmontag. Euch Jasmin aus dem schönen Siegerland. Der Raphael schreibt in die große Watchbox. Mahlzeit. Ich finde es mega, dass du bis 17 Uhr verlängern willst. Motiviert gerade mega beim Fitness. We are one, der Rafa. Die Claudia 57 aus Wanne Eickel. Mach ruhig Verlängerung. Es macht so viel Spaß zuzuhören, wenn du auflegst. Du bist Spitze. We are one.

Der Carsten, 41 aus Kicklingen, hört sich ein bisschen an wie das Pokémon damals, ne? Kikli. Hab ich gerade schon gelesen, dachte ich schon so. Richtig gut, schon die Show, bin gerade auf dem, bin auch jetzt im Feierabend und deine Mucke macht ihn um noch so besser. Gerne Sailor Moon oder Gummibärenbande. We are one. Da muss ich gerade ein Bildschirm ein bisschen größer machen. Man wird ja alt, die Augen sind mir nicht mehr so gut, ne? So, der Lars 32 aus Bochum. Hi Flymatics, jetzt gerade erst zugeschaltet und direkt begeistert bei der Songauswahl. Immer wieder eine Freude, die alten Klassiker zu hören. Daher gerne weiter so, we are one. Der Leon 17 aus Berlin. Hallöchen Flymatics, danke für deine geile Show und danke, dass du dass du mich noch auf dem ganzen Nachhauseweg begleitest.

nach der Scheibe sind wir dann ganz kurz in der Werbeunterbrechung und sind danach dann wieder da mit Stunde Nummer 3. Jo, ich würde sagen, wir nehmen auf jeden Fall zur vollen Stunde schon mal Verlängerungswünsche an und gucken dann mal. Eventuell machen wir ja bis 18 Uhr. Weil ab 18 Uhr ist der Sendeplan dann auch wieder voll. Dann habt ihr keine Lücken. Liegt also, wie gesagt, ganz an euch da draußen. Bis gleich.

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Der Lars 33 aus Wolfenbüttel, meine Jungs 3 und 5 sind bei Pokémon Textsicher und der Pokémon Geburtstag war genial. Das ist zeitlos und geht immer. Sehr gerne einladen das nächste Mal, ich komme auch. So, der Robby 49 aus Münster, hast du von Simsala Grimm? Ich nehme dich bei deiner Hand. Nee, habe ich leider nicht, sorry. Der Gerhard 39 aus Gosau, Anime Openings und Kinderlieder, da liegt der falsch, da liegt der gute falsch. Ich bin selbst DJ. Und wenn ich die Schiene fahre, ist die Bar voll. Ich würde mir gerne One Piece oder Detektiv Conan. Nur Fragen in meinem Kopf wünschen. Ich grüße dich und alle Zuhörer aus Gosau, Dachstein, West. Ah, einen habe ich noch. Winnie Pooh gibt's jetzt. Und einen habe ich noch. Dann würde ich sagen, okay, haben wir auf jeden Fall weitestgehend so die Anime-Szene durch heute.

0: wir heben die Hände nach oben, Techno Base. 16.09 Uhr und ein paar zerquetschte. Machen wir weiter bis 18 Uhr. Ja oder nein, liegt an euch.
1: Habt ihr Bock oder was?

Max 46 aus Schwäbisch Gmünd schreibt in den Rosenwunsch Max Verlängerung gerne für alle. Ich habe leider nur bis 17 Uhr Zeit zum Hören, aber ich wünsche mir fast wie immer Wonderful Days. Joa, Wonderful Days, habe ich auch Bock drauf. Gibt nichts Besseres zum Garten, zur Gartenarbeit. Grüße an alle Techno-Bass-Hörer. Oh, Wonderful Days, ja.

Torben 27 aus Neumünster schreibt mir: Moin, lieber Flymatix, nach dem Reifenplatz am LKW geht's nun in die Überstunden. Mit dir halb so schlimm, Wünsche habe ich keine, da du schon da bist. Grüße an alle Technobase-Hörer, We Are One. Oh, der war süß. Dankeschön und ja, lass dir helfen. Reifenplatzer sind eklig.

Der Christoph 38 aus Stöttke schreibt: geile Musik, weiter so. Dafür hat man das Canton Soundsystem angekreuzt. Und genau für solche Hörer habe ich den DDJ SX Pioneer angekreuzt.

Der Holger, 51 aus Lohfelden, schreibt mir die große Wunschbox. Hallo Flymatics, du machst super geile Musik. Nur wenn wir von den Anfängen von Anime reden, muss er an Captain Future und Christian, kommt man nicht an Captain Future und Christian Brunn vorbei? Wenn ich nicht weiß, ob es da Hands-Free-mäßig etwas gibt, boah, ich glaube nicht. Wenn du da was findest, echt geil. Mach weiter so, we are one. Nee, also Captain Future habe ich bestimmt schon ein paar Mal gehört, ein paar Mal gesucht, aber nichts gefunden. Der Fabi 45 aus Lünen schreibt in die große Wunschbox: Hallo, ihr Großen, könnt ihr mir was von Lilly Palmer spielen? Zum Beispiel Bigger Than Techno oder so. Lilly Palmer sagt mir gar nichts. Sorry. Willkommen im Ends of Heaven. Der Robby59 schreibt: Hast du die Räuber? Ja, die Räuber habe ich, wenn ich träume der Nacht, das Ganze im The Nation vs. Flymatics Remix. Guck ich mal, ob wir später reinbekommen, ja, mit Schlager und Co.

Manuel Thor, 29 aus Fieselhövede. Fieselhövede. Auch wieder so ein ganz geiler Ortsname. Moin Flymatics, immer wenn ich Anime-Remixe höre, muss ich früher an meine Kindheit denken, als ein kleiner Butschi vor dem Fernseher sitze und ja, Anime schaue. Dafür danke dir für die geile Musik und Grüße aus dem Landkreis Rothenburg-Wümme. Black Dragon 91, moin, ich grüße Tatjana aus Uslar und wünsche mir Pinball.

Ja, wir würden ganz langsam übergehen in die letzte halbe Stunde. Wenn ihr nicht noch Verlängerungswünsche reinknallt. Bis 18 Uhr hätte ich noch Zeit und bis 21 Uhr habt ihr dann heute Abend volles Programm. Liegt also, wie gesagt, ganz an euch. Letzte halbe Stunde oder Verlängerung. Dann sind es noch anderthalb Stunden. Der Leon, 17 aus Berlin. Kannst du bitte noch bis 18 Uhr verlängern? Dann haben wir durchgehendes Programm bis 21 Uhr. Das ist das, was ich gerade meinte. Der Hannes, 29 aus Berlin. Hey, Flamatics, vielen Dank für deine Show. Würde mich sehr über eine Verlängerung mit dir freuen. Hättest du vielleicht noch was von den Italo Brothers am Start? Beste Grüße. Der Ronny, 48 aus Fredersdorf, schreibt, weitermachen wäre gut. Bin gerade auf dem Heimweg und muss noch trainieren. Mit Technobase geht das definitiv besser.

So eine schöne Scheibe. Someday, sometimes my heart. Sorry, someday war davor. DJ Rock, sometimes my heart. Ah, sind zwei richtig schöne Scheiben. So, der Christoph 38 aus Stadtke. Emblematics, geil, wäre eine Verlängerung, wenn du schon die alten Schinken rausholst. Wie wäre es mit Jan Wayne, Only You im Basslauder Mix oder so? Muss ich mal gucken, Basslauder ist natürlich jetzt nicht so... alt. Jasmin 42 aus Hannover, ich freue mich immer wieder, wenn du auflegst und grüße meine beiden Kinder Lia und Elin und natürlich dich gegrüßt und all die, die noch gegrüßt werden möchten. Macht weiter so und bitte um Verlängerung. So, die Ellie 43 aus Selm, hab fix den Rasen gemäht und jetzt Kuchen essen mit meiner Busenfreundin. Ja, sag ich doch, ihr seid ein Rentnerclub. Der Roland, 44 aus Fregung, Freiung. Hallo, hast du was von Special D und schöne Grüße? Jo, kommt als nächstes.

0: So, Technobase, es ist wieder Zeit für den nächsten Brecher hier. Put your hands in the air. So, wir eskalieren nochmal alle. Dreh nochmal richtig auf hier. Ja, was machen wir jetzt? 18 Uhr? Ja, nein. Und was würdet ihr eigentlich davon halten, wenn wir so um 18 Uhr uns alle im Discord treffen? So auf alte Zeit. Ich meine nur. Kam damals immer sehr, sehr gut an. Wäre vielleicht eine geile Sache.
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Ja, früher haben wir das tatsächlich immer so gemacht, nach meinen Shows haben wir uns immer alle im Discord getroffen und haben da gelabert. War eigentlich immer sehr, sehr geil, euch mal kennenzulernen, weil so ist es immer sehr einseitig. Ihr könnt mir was schreiben und ich lese das vor, aber ich weiß nicht, wer dahinter steckt. Jo, deswegen auf jeden Fall, wenn ihr Bock habt, technobase.fm, wenn ihr ganz runter scrollt auf Joiners, ganz, ganz unten im Fuß, da kommt als zweites Discord. Die Adresse ist discord.wao.fm. Nur wenn ihr Bock habt. Würde mich auf jeden Fall mal interessieren, wer da Bock von euch hat, euch auch mal kennenzulernen.

René 43 aus Rottenmann in Österreich. Hey Flamatix, einfach Trauma auf deine Playlist und danke für dein Engagement, dass du uns bei Laune hältst. Ja, immer. Meine Show, die sind halt so, ne? Meine Shows, die sind halt so. Das ist halt Dance Up Heaven.

So, wir machen jetzt den Deal. Ich habe mich bis 18 Uhr eingetragen und um Punkt 18 Uhr. Wenn meine Show vorbei ist, dann treffen wir uns alle im Discord. Ja, wie ihr da ihn findet, habe ich euch ja gerade erklärt. Discord.wao.fm ist die Adresse. Und ansonsten einfach schön auf unsere Homepage ganz runter scrollen auf Join Us. Und der zweite Punkt ist Discord. Da kann man sich unterhalten, quatschen, kennenlernen und austauschen. Ich habe auf jeden Fall mega Bock auf euch. Ich würde sagen, 18 Uhr treffen wir uns da. Ich bin jetzt schon da. Aber kann erst um 18 Uhr reden nach meiner Show. Das heißt, ihr könnt jetzt auch schon joinen, wenn ihr Bock habt. So, wir machen noch weiter bis 18 Uhr.

Manu42 schreibt in die große Wunschbox, bitte, bitte, bitte, Verlängerung bis 18 Uhr, wäre mega bei den Sounds. Und ja, Italo Brothers wäre ebenfalls nice. Besten Dank, wir kommen dann gleich. Ja, ja.

So, Bernhard 42 aus Wedelbrook. Hey Flamatics, auf jeden Fall vielen Dank für die Verlängerung bis 18 Uhr. Wie wär's mit The Spirit of Yesterday? Grüße gehen nochmal raus an die Anstalt und an das gesamte Technobase-Team. We are one.

meine Süßen, wir schalten gleich kurz in die Werbeunterbrechung, sind danach wieder da mit Stunde Nummer 4. Joa, ich bin auf jeden Fall schon im Discord. Wer von euch Bock hat, darf sehr, sehr gerne dazu stoßen. Wie gesagt, reden kann ich aber erst ab 18 Uhr nach meiner Show. Aber ihr könnt ja schon mal untereinander ein bisschen quatschen. Na? Wie gesagt, wenn ihr Bock habt, 18 Uhr, wir treffen uns nach meiner Show. Im Discord quatschen alle mal, lernen uns alle gegenseitig mal kennen. Ich nehme mir mal ein bisschen Zeit für euch. Würde mich auf jeden Fall freuen. Ja, Discord findet ihr ganz einfach bei uns auf der Homepage technobase.fm, ganz runter auf Join Us und dann der zweite Punkt Discord. wao.discord.fm, so rum.

0: Die Wirtschaftsnews. Der DAX legte um 47 Punkte zu. Goldpreis auf Rekordhoch.
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11: Guten Traum für dich, die schicke ich dir mal rüber.
12: Ah, jo, geil, ey, danke, ne? Ciao.
11: Ja, prima, ne?

herzlich willkommen aus der Unterbrechung. Da sind wir wieder mit Stunde Nummer 4. Der Markus 39 aus Rosenheim. Hey Fly, natürlich darfst du in die Verlängerung gehen. Wir wollen keine Playlist. Der Christi 40 aus Attenhausen. Hallöchen, Fly, mehr Text ich nochmal. Bitte Verlängerung bis 18 Uhr, falls du hast. Alex Megal mit Hurricane. Schüler, Oldschool Hands Up. Grüße gehen raus. Der Olli 45 aus Witten, eine Verlängerung wäre mega. Ich wollte einfach mal Danke sagen, dass du uns bei dem Sauwetter einfach gute Musik um die Ohren haust. Dankeschön. Grüße gehen raus. Sascha 44 aus Essen. Hatte nochmal einen Wunsch, wenn es passt, wenn du willst, Harrison Ford. Wenn nicht, wäre aber auch nicht schlimm.

So, die meisten haben mir gerade geschrieben, irgendwie komme ich da nicht rein. Ja, ihr müsst das Regelwerk bestätigen. Also da gibt's so einen Kanal, der heißt Regelwerk. Den müsst ihr bestätigen mit einem grünen Haken drunter. Und dann sollte das funktionieren.

Sascha aus Essen schreibt, du bist flexibel mit deinem Sound, einfach mega gut, Brudi. Viktor Wienreich aus Lüdenscheid, warum musst du ausgerechnet im Discord sein, wenn ich Bus fahren muss? Ja, ich bin eigentlich relativ oft da, also mich trefft ihr echt oft an. Einfach mal wieder in den Discord reinschauen. Wie gesagt, ihr müsst da ganz am Anfang so Regelwerk akzeptieren mit so einem Häkchen und so, dann geht das. Der Arno, 42 aus Lugau, immer wieder gut dich zu hören, diesmal im Gym Eisenschmiede Lugau. Und danke für die Verlängerung, passt genau, 18 Uhr ist fertig. Liebe Grüße gehen raus. Grüße zurück.

So, wer Bock hat, kommt sehr gerne zu uns in den Discord. Jo, findet ihr ganz einfach technobase.fm, ganz runter scrollen auf Join Us und dann der zweite Punkt. Ganz wichtig, ihr müsst in dem Channel-Regelwerk einen Punkt drunter setzen, beziehungsweise einen Haken drunter setzen. Die Luna hat da ein bisschen gezaubert, funktioniert jetzt auf jeden Fall. So, der Benny45 schreibt mir die große Wunschbox. Moin, Flamatics, habe gerade Feierabend, wünsche mir Bassdusche mit und Grüße an alle.

So, machen wir mal weiter in der großen Wunschbox. Der Steven 38 aus Meinhardt schreibt mir in der großen Wunschbox, go Nancy, du bügelst so fein, mach weiter so, Hammer Show von dir, Flymatics, mach weiter so. Ich grüße alle Listener und die Telegram ist die Ellie, die ist meine Bügelqueen und auch meine Mia Maus, we are one.

Der Lars 46 aus Eibenberg in Sachsen schreibt mir eine große Wunschbox. Hey, viele Grüße aus dem McFit. McFit. Glückwunsch zur Auer zu den 3 wichtigen Punkten in Leipzig. Super geile Show, mach weiter so. PS, Sport ist nichts anderes als Disziplin. Ja, kommt drauf an, was für ein Sport, ne?

So, wir machen mal weiter in der großen Wunschbox. Sonst schaffe ich das gleich alles gar nicht mehr. Der Tobi, 33 aus Altenstadt, schreibt mir in die große Wunschbox. Servus, bin gerade auf dem Weg zum Dartspiel. Hau mal einen richtig geilen Banger raus, der mich pusht. Robin, 33 aus Oberhausen, Highflymatics, cool, dich heute wieder Montag pünktlich zu Feierabend auf dem Heimweg zu hören. Ich grüße alle dich und alle Hörer und dich. We are one. Hallo Robin. Das ist der andere Robin. So, Fabian, 45 aus Neustadt am Rübenberge. Mörchen, Mörchen. Richtig, richtig, aber richtig. Geile Sendung, Mann. Der Schluss gefällt mir bis jetzt am besten. We are one. Vielleicht was von Mario Lopez zum Schluss. Side by Side wäre geil. Jo, Side by Side bekomme ich auf jeden Fall noch rein. Letzte halbe Stunde, dann haben wir es geschafft. 4 Stunden heute mal wieder. So, ab 18 Uhr würde ich sagen, treffen wir uns alle im Discord, wenn ihr Bock habt. Da kommt ihr ganz einfach hin und zwar über unsere Homepage, technobase.fm, ganz runter auf Join Us in der Fußzeile. Und der zweite Punkt, discord.wao.fm. Kurz da die Regeln bestätigen und los geht's.

So, meine letzte Scheibe hier für euch. Starsplash, das Ganze mit Free. Ich sag Dankeschön fürs Zuhören, seid beim nächsten Mal wieder mit dabei. Und ja, viel Spaß gleich mit dem Roman G.

Ja, bevor ich es vergesse, wer noch Bock hat zu quatschen, kommt sehr gerne in den Discord. Ich sag Dankeschön für die letzten 4 Stunden. Jo, war mal wieder ein richtig geiler Ends-Up-Heaven hier. Ihr wart der absolute Wahnsinn, die große Wunschbox ist rappelvoll. Genauso muss das sein, ich sag Dankeschön. Küsschen aufs Nüsschen, ich würde mich auf jeden Fall freuen, wenn ihr noch in den Discord vorbeischaut. Einfach mal ein bisschen quatschen, kennenlernen und Co. Ansonsten auf jeden Fall viel Spaß gleich mit dem Roman G.

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Yo, einen wunderschönen guten Montagabend. 18 Uhr, sagt die Uhr. Also fettes Dankeschön an den Flymatic für seine schöne, ich glaube 4 Stunden waren es. Hast ordentlich durchgezogen, würde ich mal so behaupten. Ja, mich gesetzt für eine Stunde auf die Ohren, 18 bis 19 Uhr. Wer ihr natürlich Grüße habt oder Wünsche, immer her mit technobase.fm. Und ansonsten aufdringen und viel Spaß. Let's go.

Ja, wir haben hier den Robin, 37 aus Lippstadt. Er schreibt: Hi Roman, einen schönen Abend wünsche ich dir und allen anderen. Wünsche mir die Horde rennt, wenn es passt. Habe ich leider nix, noch nichts im Happy Hardcore Bereich und Hands Up spiele ich in dieser Sendung leider nicht. Tut mir leid.

Ja, das Ganze hier ist Perfect Love in der 2026er Version. Wenn ihr weitere Grüße habt, dem Herr mit technobase.fm. Und ansonsten, ihr kennt's, aufdrehen, genießen. Weiter geht's.

Ja, die Laura 37 aus Nürtingen schreibt: Servus Roman, schön, dass du wieder da bist und freue mich auf deine Show. Liebe Grüße und We Are One. Dankeschön dafür, Grüße zu dir. Wir machen hier weiter mit Got To Be You. Und gleich gibt's hier Ready For The Drop von Seathrow. Ja, viel Spaß.

So, der Master 36 aus Hamburg schreibt, eieiei, das haugt mal einmal die Bude durch, setzt sich entspannt hin und dann kommt der Drop. Wie sind wir da nur hingekommen? Aber gefällt mir in diesem Sinne, Grüße an alle, denen es auch so ging und weiter so. Ich weiß auch nicht. Wachrüttelt kann man dem auch sagen. So, Technobase, wir haben bereits Halbzeit.

Das ist so, Techno Bass. Ja, wir sind schon wieder am Ende dieser Power Hour an diesem Montagabend. Ich hoffe, euch hat's gefallen. Jetzt geht's weiter mit schönem Hypertechno mit dem Roland von 19 bis 21 Uhr. Ja, mich gibt's morgen wieder ab 18 Uhr. Könnt ihr gerne wieder einschalten. Ja, schönen Abend und bis zum nächsten Mal.

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Servus und hallo! Ja, Montagabend und Rolly B ist in der Haus! Ja, ihr habt aber Montag auch Zeit. Freunde, was gibt's? Es ist Montag. Geschafft.

ihr Freunde in der Nacht? Habt ihr Wünsche? Grüße? Schreibt mir einfach. Warum auch nicht? Was habe ich für euch so mitgebracht? Ja, Mengen viel geiles Zeug heute. Ja, so ein After Summer Vibes für euch heute. Ja, dann viel Spaß, euer Roll B.

Ja, Freunde, so ist das. Das waren noch Zeiten. 2001, glaube ich, war, ist von Kid Ryan rausgekommen. Ja, da war ein Ballermann. Ja, Freunde, wie war das? Was haben wir für euch? Ich hoffe, er war heiß. Ja, bei mir war es so.

Ja, apropos Ballermann. Da wird ja viel gebackert. Ja, was ist der lustigste Anmachspruch für euch? Oder von euch? Schreibt's mir einfach mal. Bin ein bisschen neugierig.

Er grüßt natürlich mich. Ich schöne Gruß zurück. An den Martin macht einen schönen Gruß. Die Telegrammis. Ja, von mir haben wir einen schönen Gruß an die Telegrammis. Ja, und deinen Musikwunsch machen wir dann in der nächsten Stunde. Ist das okay? Ich denke schon. Wie gesagt, habt ihr auch Grüße und Wünsche. Einfach her damit.

Ja, Freunde, jetzt kommt die letzte Stunde dann. Wie ihr merkt, ja, ich lege jetzt eine kleine Schippe zu. Nächste Runde dann ab, nach der Werbung. Würde ich mal sagen, gehen wir mal so richtig Gassi, oder?

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Hello Melanie aus Dansfeld. Ja, natürlich spiele ich dir deinen Scooter. Schöner Gruß zurück. Hallo Jörg aus Berlin. Ja, bitte, bitte, bitte schön. Freut mich, dass es dir gefällt. Und wir machen genauso weiter. We are one.

Soroni aus Bremen. Ja, wir grüßen natürlich alle von Bremen Umgebung und alle natürlich, die wo LKW fahren. Wer ist ja auch unterwegs nach Mülheim an der Ruhr? Danke nochmal an alle LKW-Fahrer. Ja, die werden zu wenig bedankt, dass die uns alles zu uns bringen. Und machen da Schichten auf teilweise. Hut ab, passt auf, fahrt sicher, fahrt gut. Und kommt vor allem wieder gesund nach Hause, gell?

Ja, und natürlich auch der Andi, 40 aus Celle. Ja, bitte. Ich hau natürlich immer die beste Mucke für euch raus hier. So schaut's aus.

Ja, hi Melanie nochmal. Britney Spears. Wow. Okay, ich schau mal, ob ich was hier irgendwie so finde. Ich kann es ja aber nicht versprechen hier, ja.

hier, Freunde. Wir flicken nach, so, es ist wieder vollbracht. Das Ende naht. Jetzt noch eine Viertelstunde. Ich hoffe, es hat euch gefallen. Mal schauen, wann ich mal wieder das nächste Mal eine Show mache. Drückt mir die Daumen dann vielleicht sogar schon aus meinem neuen, wirklich nickelnagelneuen Studio. Wenn ich, ist auch nicht so schlimm, aber...

0: Ja, die Juna 33 aus Bremen.
1: Hallo, gell?
0: Bitte! Ich habe mir Mühe gegeben. Ja, das sag ich auch, oder? Also, das war schon ein geiler Remix von Hardcore Vibes. Darum habe ich auch ihn gespielt. Sie grüßt natürlich alle Bremer. Ich grüße euch ganz oben da im Norden, juhu. Weil ich bin ganz unten im Süden. Und sie meinte,

Ja, Freunde, das war's dann von meiner Seite. Jetzt dann noch ein Track. Ja, das ist Turn Inside und Silver. Dann haben wir Dimitri Vegas einfach mal ein bisschen Bootleg draus macht. Outside world.

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